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2: Schönen guten Morgen mit Annik Seidel. Die USA und der Iran haben offenbar endlich ein Friedensabkommen erreicht. Der Iran hat daraufhin ein sofortiges und dauerhaftes Ende des Krieges und der Militäreinsätze angekündigt. Das gilt auch für den Libanon. Die Sperre der Straße von Hormuz soll aufgehoben werden und auch die Blockade iranischer Häfen durch die US-Marine. Ein Abkommen, das soll am Freitag in Genf unterzeichnet werden. Apropos Schweiz, die hat gestern abgestimmt, ob die Zuwanderung begrenzt werden soll. Die Schweizerische Volkspartei, die hatte einen Deckel von 10 Millionen Einwohnern gefordert. Doch eine Mehrheit der Bevölkerung hat sich in einer Volksabstimmung dagegen ausgesprochen. Zwar klagen die Menschen in der Schweiz vielerorts über überfüllte Züge und Wohnungsnot, doch das Land und die Wirtschaft, die brauchen die Zuwanderung. Und noch ein Blick zur aktuellen Lottoziehung. Da gibt es einen Doppel-Jackpot, weil da gestern niemand alle 6 richtigen Zahlen erraten hat. Und die lauten 2, 14, 16, 19, 20, 32 und die Zusatzzahl 29. Am Mittwoch gibt es deshalb 2 Millionen Euro zu holen. Alle Angaben sind ohne Gewähr. Einiges an Sonnenschein gibt es heute, aber auch Wolken und Wind sind mit dabei und ein paar einzelne Schauer, die sind nicht ganz auszuschließen. Die Höchstwerte heute 17 bis 25 Grad. In Wien steht ihr aktuell bei 16 Grad auf und in Innsbruck hat es 13 Grad.
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3: Schönen guten Morgen am Montag. Und wir alle haben einen Kollegen oder eine Kollegin, wo man sich denkt, boah, wie gern würde ich dich schimpfen.
4: Schimpfen?
3: Ja, weißt du, einfach mal so ein bisschen beleidigen. Aber kann man auch nicht machen im Büro, ja? Ja. Das ist nicht gut fürs Klima. Ich habe heute in der Früh online 3 Beleidigungen gefunden, wo es der andere gar nicht merkt, dass er beleidigt wird.
4: Oh, gut. Könnten viele brauchen, glaube ich.
3: Ich teste die gleich an dir, Alina. Das machen wir in 10 Minuten hier auf Energy.
4: Davor mal schönen guten Morgen am Montag. Wir starten rein und schauen, dass wir diesen Tag, den ersten Tag der Woche, ein bisschen versüßen, weil das ist ja bekanntlich der schwerste. Und das machen wir mit 3 Hits am Stück und immer den besten neuen Hits.

0: Alina, du bist ein Volltrottel.
1: Das ist viel zu hart für die Uhrzeit und generell.
0: Das kann man nicht sagen.
1: Nein.
0: Schon gar nicht in der Arbeit, ja?
1: Okay, danke.
0: Pass auf. Deswegen,
1: kurz nochmal durchatmen.
0: Deswegen habe ich jetzt drei Beleidigungen für euch. Die gehen durch, weil niemand checkt. Weißt du, man checkt erst später, oh, ich glaube, ich bin beleidigt worden, aber dann seid ihr schon lange weg.
1: Ja.
0: Okay, pass auf. Alina, du bist echt eine Evolutionsbremse.
1: Gut, ja. Danke.
0: Du bist ein Intelligenzallergiker.
1: Ja, muss auch sickern. Mhm.
0: Alina, du bist schon ein kognitiver Kreisverkehr.
1: Ein kognitiver Kreisverkehr ist geil.
0: Pass auf, einen habe ich noch, einer ist mir noch runtergekommen. Du bist ein Schwiegermutter-Rechtgeber.
1: Oh!
0: Beschreibt eine Person ohne Haltung.
1: Ein Schwiegermutter-Rechtgeber. Ich weiß nicht, in welchen Untiefen des Internets du das entdeckt hast, aber ich glaube, man kann es brauchen für die Zukunft.
0: Heute im Meeting vielleicht gleich einmal ausprobieren.
1: Ja, ist eine gute Idee.

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0: Ich gebe es ganz ehrlich zu, es ist manchmal schon nervig, kein Auto zu haben, weil überall mit den Öffis hin. Das einzig Gute, du musst halt nicht fürs Tanken zahlen. Wirklich, das ist der große Gewinn in meinem Leben, weil mit den Tankpreisen, das tut gerade richtig weh, oder?
1: Ja. Ja. Das tut sehr weh.
0: Dieses Ausatmen vor der Antwort.
1: Wir helfen da zumindest ein bisschen. Wir haben auch in dieser Woche wieder einen 100-Euro-Tankgutschein für euch bei Stadt, Land, Energy. Wir spielen wieder um 6.40 Uhr. Und wenn ihr mitzocken wollt, einfach kurz auf WhatsApp schreiben. 0676 60 60 70 1. Auto oder nicht, wir haben jetzt drei Hits am Stück für euch. Einen schönen guten Morgen mit immer den besten neuen Hits.
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25: Mit Annik Seidel. Schönen guten Morgen. Finanzminister Markus Matterbauer, der hat jetzt sein Doppelbudget verteidigt. Da wird gejammert, dass auf der einen Seite gespart wird und gleichzeitig aber vorgehalten, dass nicht genug gespart wird. Er ist jedenfalls zuversichtlich, dass die Maßnahmen reichen werden, um das Defizit entsprechend zu senken. Das wird ja von anderer Seite bezweifelt und damit gerechnet, dass nachgebessert werden muss. Dann startet heute der G7-Gipfel in Genf. Rund um das Treffen ist es zu massiven Ausschreitungen gekommen. Demonstranten haben da gestern Sicherheitskräfte mit Flaschen, Steinen und Feuerwerkskörpern beworfen. Mehrere Gebäude sind beschädigt und Autos in Brand gesteckt worden. Der Protest, der richtet sich vor allem gegen den weltweiten Kapitalismus und die G7 als privaten Club, wie es heißt. Und wer mit einem überfälligen Pickerl ins Ausland fährt, der riskiert da einen Haufen Probleme. Davor warnt jetzt der ÖMTC. Die Sommerferien, die stehen ja bevor und viele fahren damit dem Auto weg. Doch die 4 Monate Toleranzfrist bei der 57A-Plakette, die gibt's außer Landes nicht und kann etwa in Italien, Ungarn, Kroatien oder Slowenien Probleme machen. Die Folgen, man muss da Strafe zahlen oder im Worst Case ist sogar das Kennzeichen weg. Einiges an Sonnenschein gibt's heute, aber auch Wolken und Wind sind mit dabei. Einzelne Schauer sind nicht ganz ausgeschlossen. Die Höchstwerte 17 bis 25 Grad. Im Moment sind 16 Grad in Wien und in Innsbruck 13 Grad. Gute Nachrichten da von den Straßen, es sind uns keine Probleme gemeldet. Gute Fahrt!
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1: 100 Euro Tankgutschein auch in dieser Woche für den Wochenrekord bei Stadtland Energy. Den brauchen wir jetzt einmal. Wird aufgestellt von der Nicole. Guten Morgen.
2: Guten Morgen.
1: Was Nicole, kriegst denn du?
3: Dein Buchstabe ist das D wie Dora.
2: Okay. Ja.
1: Probieren wir es mal. 30 Sekunden und let's go.
3: Land.
2: Weiter.
3: Lebewesen.
2: Dachs.
3: Promi.
2: Weiter.
3: Etwas Schönes.
2: Weiter.
3: Körperteil.
2: Weiter.
3: Kleidungsstück. Macht nichts, nächstes Farbe.
2: Weiter.
1: Sie steht auf der Leitung. Sie steht auf der Leitung.
3: Nicole, du hast dich mit beiden Beinen auf die Leitung gestellt gerade.
2: Um Gottes Willen, ja,
1: Nicole,
2: echt.
1: Das passiert dem Besten.
3: Ich fühle gerade sehr mit dir. Also erstens mal mutig, dass dich am Montag drüber traust um die Uhrzeit.
1: Ja.
3: Und Nicole, mach gar nichts. Wir probieren es einfach nochmal. Ich lasse dich liebend gerne in der Anmeldeliste und wir spielen in ein paar Monaten wieder, okay?
2: Super, danke.
1: Wir vergessen, dass das je passiert ist, Nicole, okay? Wir haben niemals angerufen bei dir, ja?
2: Nein, bitte löschen am besten. Danke.
1: So, also Wochenrekord, ein Begriff. Ja, ist schlagbar, sagen wir so, wie es ist. Ja.
3: Ich lieb's.
1: Wir spielen morgen mit euch. Und hey, alle, die jetzt lachen im Auto, probiert es einmal selber. In der Situation ist man dann oft nicht so gescheit und so schnell. 0676 60 60 70 1, das ist die Nummer. Schreibt uns auf WhatsApp, dann spielen wir morgen mit euch.
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0: Schönen guten Morgen am Montag. Hier ist Energy. Wir sind David und Alina.
1: Und uns hören jedes Mal, wenn wir das Mikro aufdrehen, mehrere Zehntausende Menschen. Und trotzdem hat sich irgendwer in der Arbeit gedacht, Mada Alina, stell mal den Sessel hin, wat?
0: Ja.
1: Ich meine, was, hörst du das?
0: Ganz Österreich hört es gerade, ja.
1: Ganz Österreich hört es. Das heißt, jedes Mal beim Moderieren muss ich komplett still sitzen, dass mein Sessel nicht mitten ins Mikro quietscht.
0: Option B, aufstehen.
1: Was ist Option A? Ah, die ich gerade mache. Okay. Das Gehirn ist auch noch nicht munter. Schönen guten Morgen am Montag.
2: Hallo.

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5: Montagmorgen, 6.55 Uhr. Schönen guten Morgen. Und gerade am Montag ist es sehr, sehr wichtig, dass man so Lichtblicke hat, weißt du?
6: Ja, her damit.
5: Miley Cyrus, We Can't Stop. Gleich dabei in der nächsten halben Stunde hier auf Energy. Das ist ein bisschen ein Highlight für mich heute.
6: Mit drei Hits am Stück starten wir sowieso gleich die nächste Stunde. Und da sind J-Lo und David Guetta in einem Song gemeinsam, was eine geile Kombi ist.
5: Wild.
6: Ich wusste nicht, dass wir sie brauchen, aber wir kriegen sie gleich mit immer den besten neuen Hits.
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1: Drei Hits am Stück, alles gleich hier auf Energy, auch mit Chaperone. Jetzt ist es 7 Uhr und wir starten rein mit den News und mit der Nick. Guten Morgen.
2: Guten Morgen. Die USA und der Iran, die haben sich da endlich auf ein Friedensabkommen geeinigt. Daraufhin hat der Iran ein sofortiges und dauerhaftes Ende der Militäreinsätze angekündigt. Das gilt übrigens auch für den Libanon. Die Sperre der Straße von Hormuz, die soll jetzt aufgehoben werden und auch die Blockade iranischer Häfen durch die US-Marine. Ein Abkommen, das soll dann am Freitag in Genf unterzeichnet werden. Apropos Schweiz, die hat gestern abgestimmt, ob die Zuwanderung dort begrenzt werden soll. Die Schweizerische Volkspartei, die hatte da einen Deckel von 10 Millionen Einwohnern gefordert. Doch eine Mehrheit der Bevölkerung hat sich in einer Volksabstimmung dagegen ausgesprochen. Zwar klagen die Menschen in der Schweiz vielerorts über Wohnungsnot und völlig überfüllte Öffis, doch das Land und die Wirtschaft, die brauchen die Zuwanderung.
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2: Vor kurzem erst ist das Spiel Schweden gegen Tunesien zu Ende gegangen. Schweden hat da sein erstes WM-Match mit einem 5:1 Kantersieg gewonnen. Damit haben die Skandinavier jetzt mal die Tabellenführung in der Gruppe F. Heute am Plan stehen dann um 18 Uhr Spanien-Kap Verde, ab 21 Uhr Belgien gegen Ägypten und um Mitternacht dann trifft Saudi-Arabien auf Uruguay.
4: Auch heute wird es wieder wechselhaft, es kann auch immer wieder regnen. Die Temperaturen steigen auf 22 Grad in Salzburg, 23 in Wien und bis zu 25 bei euch in Innsbruck.
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1: Das dauert gleich mal 10 Minuten länger in Wien. Tangente, Fahrt Richtung Vösendorf. Ihr verliert da bei der Praterbrücke eine Viertelstunde.
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1: Meine Freundin sagt am Wochenende zu mir: Schatz, ich muss dir was erzählen, aber versprich mir vorher, dass du nicht böse bist.
4: Oh, gefährlich.
1: Spoiler, ich war böse.
4: Super.
1: Ich erzähl's euch gleich in 10 Minuten hier auf Energy.
4: Falls ihr am Wochenende in Wien bei der Pride Parade dabei wart, dann habt ihr Chaperone mit Pink Pony Club ganz, ganz oft gehört. Und weil es so schön war, das gemeinsam zu singen, habe ich uns das reingezogen, gleich in 3 Hits am Stück. Davor noch J-Lo und David Guetta mit immer den besten neuen Hits.

0: Meine Freundin sagt am Wochenende zu mir, Schatz, ich muss dir was erzählen, aber versprich mir, dass du nicht böse sein wirst.
1: Hast du es versprochen?
0: Ja, und bereut. Schönen guten Morgen, hier ist Energy, 7.13 Uhr. Du weißt in dem Moment, wo deine Freundin das zu dir sagt, okay, Alarmstufe rot.
1: Ja.
0: DEFCON 5. Folgendes ist passiert. Sie hat vor ein paar Wochen unsere Pflanzen umgetöpfert mit so neuer Blumenerde.
1: Ja.
0: Sie hat sie geerdet.
1: Ja. Du hast keine Ahnung davon.
0: Nein, keine Ahnung. Grad, ja? Hat sich herausgestellt, in dieser Erde waren Eier von Trauermücken. Die sind geschlüpft. Wir haben jetzt ungefähr 257.000 kleine Trauermücken bei uns in der Wohnung.
1: Schön.
0: Das erste, was ich gemacht habe, gegoogelt, sind Trauermücken gefährlich für den Menschen?
1: Ach Gott.
0: Sind sie nicht?
1: Nein, du bist wirklich.
0: Trotzdem, ich habe so einen komischen Ausschlag. Ich weiß nicht, wo der herkommt. Jedenfalls, wir haben jetzt einen Plan. Wir setzen jetzt Steinernehmerfeltiae aus.
1: Was ist das?
0: Fadenwürmer, die man offenbar ins Wasser gibt und die Larven Eier fressen.
1: Es wird immer schlimmer. Du hast jetzt viele Haustiere auf jeden Fall.
0: Ich weiß nicht, was wir da gegen die Larven machen. Da setzen wir dann Tauben aus und gegen die setzen wir dann Katzen ein.
1: Genial.
0: Ja,
1: es
0: genau.
1: Ist genial.
0: Der Plan hat noch Glück. Schönen guten Morgen.

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0: diese Riesenstimme einmal zum Mitnehmen, bitte. Teddy Swims mit Mr. Know-It-All hier auf Energy. Das sind immer die besten neuen Hits. Es ist 7.25 Uhr. Einen schönen guten Morgen.
1: Das heißt, wir spielen in den nächsten paar Minuten eine neue Runde. David gegen Alina um 7.40 Uhr. Das tägliche Battle für euch hier in der Früh. Und ja, wir haben noch mehr geile Stimmen. Alex Warren, Eminem, The Killers, alles gleich hier dabei in drei Hits am Stück. Einen schönen guten Morgen, let's go.
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1: Richtig viel gute Musik. Da habt ihr den richtigen Sender gefunden. 7.30 Uhr. Jetzt gibt's mal die Nachrichten mit Anik. Guten Morgen.
21: Guten Morgen. An unseren Schulen, da ist die Zahl der Suspendierungen seit der Corona-Pandemie massiv gestiegen. Im letzten Schuljahr hat sich die Zahl fast verdoppelt, wegen Bedrohungen, Gewalt und Respektlosigkeiten. Heuer könnte es einen neuen Rekord geben, weil schon jetzt gibt's mehr Fälle als im ganzen Schuljahr davor, wie etwa in Kärnten, Oberösterreich und der Steiermark. Aktuelle Zahlen aus Wien, die fehlen, das war im letzten Jahr Spitzenreiter. Dann gehen bei uns heute 5 Volksbegehren an den Start. Dabei geht es um unterschiedliche Themen. Eine Initiative will den Karfreitag als Feiertag, eine andere verlangt eine Wahlpflicht für Nationalrats- und Bundespräsidentenwahl. Abstimmen kann man auch für mehr Personal bei der Polizei, elektronische Stimmabgabe im Parlament und Gratisverhütung. Eine Woche lang kann man da die Volksbegehren unterschreiben. Und wer mit einem überfälligen Pickerl ins Ausland fährt, riskiert da einen Haufen Probleme. Da verwarnt der ÖMTC jetzt. Die Sommerferien, die stehen ja bevor und viele fahren da auch mit dem Auto weg. Doch die 4 Monate Toleranzfrist bei der 57A-Plakette, die gibt's außer Landes nicht und kann etwa in Italien, Ungarn, Kroatien oder Slowenien richtig Probleme machen. Die Folgen, man muss da Strafe zahlen oder im Worst Case ist sogar das Kennzeichen weg.
22: Das Wetter heute noch wechselhaft. Sonne, Wolken wechseln sich ab. Hin und wieder kann es auch regnen. Und die Temperaturen, die steigen heute auf maximal 25 Grad.
1: 7.31 Uhr, schauen wir kurz auf die Straßen. Der längste Stau ist in Wien. Tangente, Fahrt Richtung Vösendorf. Eine Viertelstunde hier der Zeitverlust.
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1: Die nächsten 3 Songs werden sehr, sehr, sehr, sehr groß werden. Eminem The Killers und das ist Alex Warren.

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0: Wie steht's denn jetzt eigentlich im Juni?
2: Es steht aktuell 5:1 für mich.
0: Ja, das ist
2: also
0: bitter für mich.
2: Ich kann komplett chillen.
0: Okay.
2: Und das Spiel jetzt ist, wer bietet mehr? Wir haben es schon ein paar Mal gespielt.
0: Ja,
2: eine Kategorie, 30 Sekunden Zeit. Und wir schauen jetzt mal davor, wer bietet denn mehr? Kategorie Kleidungsstücke. Ich starte gleich mal voll rein, 8.
0: Du kannst 8 Kleidungsstücke in 30 Sekunden aufzählen?
2: Ja, locker.
0: Ich biete 10.
2: Ich biete 12. Mm.
0: Okay, 12 Challenge.
2: Okay.
0: 30 Sekunden.
2: Ich bin nervös.
0: Ab jetzt.
2: Rock, Jacke, Hose, kurze Hose, Kleid, Fukuhila-Kleid, Mantel, Trenchcoat, Schal, Leiberl, Longsleeve, Hoodie,
0: Alter,
2: Rollkragenpullover,
0: okay.
2: Half-Zip, Shorts.
0: Ich weiß nicht mal, ob es das gibt überhaupt.
2: Mini-Shorts.
0: Was ist das?
2: Jeans.
0: Ja, okay.
2: Soll ich noch weitermachen?
0: Nein,
2: oder?
0: Lass es. Okay. Ich habe bei 16 aufgehört zum Zählen. Ganz kurz.
2: Dein Blick.
0: Du sagst Hose und danach gleich kurze Hose. Entschuldigung, ich habe nicht gewusst, dass wir so schäbig spielen heute miteinander.
2: Zwei verschiedene Kleidungsstücke.
0: Ja, Dreiviertelhose.
2: Und du weißt, am Ende des Monats wartet wie immer eine Bestrafung. Irgendwer von uns, nämlich der Verlierer, muss alleine in eine Geisterbahn. Und David, es steht 6:1. Es könnte sehr gut sein, dass du das bist.
0: Zunächst einmal schäm dich, weil du weißt, ich habe Todesangst vor einer Geisterbahn.
2: Ich
0: habe ein Kindheitstrauma. Und ich habe nicht gewusst, dass wir so schäbig auch miteinander umgehen und spielen miteinander. Alina, ab morgen kein Spaß mehr.
2: Ab morgen frischer Wind, oder was?
0: Ja, ab morgen ziehe ich meine Hose und meine kurze Hose an um 7.40 Uhr beim Battle.
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0: 7.48 Uhr, hier ist Energy, guten Morgen. Ja, ich freue mich.
1: Machst du Gaudi, oder?
0: Ich habe Mordsgaudi, ich bin bereit für die besten 3 Minuten des Tages. Weil Taylor Swift, ich meine, die Frau zaubert mir ein Lächeln ins Gesicht, ja.
1: Aber was für eines.
0: Man muss dazu sagen, sie hat sich ja dann doch musikalisch, genretechnisch ein bisschen entfernt von ihren Anfängen. Mittlerweile ist das so Indie, Folk, Alternative, Pop, Dingsbums. Mhm. Die hat einmal als Country-Sängerin begonnen. Und oh mein Gott, die Nostalgie, die kickt extrem. Achtet nur mal hier auf die Mundharmonika. Da ist sie wieder, die neue Nummer. I knew it, I knew you, hier auf Energy.

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4: Schönen guten Morgen am Montag und ein kleiner Reminder, heute in der Früh hat es ja doch noch keine Jacke gebraucht, aber ein Jackerl, so ja. Einen kleinen Überwurf, ja. Braucht man bald nimmer. Ende der Woche über 30 Grad, teilweise sogar 33. Also der Sommer kommt zurück mit jeder Menge Sonnenschein. Nur so als kleiner Lichtblick am Montag.
5: Jede Menge Musik haben wir für euch nicht vergessen. In einer Stunde geht schon los. Da haben wir dann immer ab 9 stündlich 40 Minuten Hits nonstop für euch. Und jetzt auch gleich einmal 3 Hits am Stück. Angeführt von Bibi Rexha und New Religion. Schönen guten Morgen, 7.55 Uhr.
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4: 8 Uhr, einen schönen guten Morgen am Montag. Viel Musik gibt's hier auf Energy. Bibi Rexa haben wir gleich oder den viralen Hit Dracula. Und jetzt haben wir mal die wichtigsten Meldungen des Tages mit der Anik. Guten Morgen.
5: Schönen guten Morgen. Für Internetbestellungen ab Oktober, da werden ja 2 Euro fällig. Ab dann soll ja die geplante Paketsteuer der Regierung gelten. Sie ist für große Online-Händler mit Millionen Umsätzen gedacht und soll ja die Mehrwertsteuersenkung auf Grundnahrungsmittel finanzieren. Jetzt hat der Wirtschaftsminister die Paketsteuer einmal mehr verteidigt. Problem könnte aber sein, dass die Händler die Gebühr dann am Ende den Konsumenten draufschlagen. Dann startet heute der G7-Gipfel in Genf. Rund um das Treffen ist es zu massiven Ausschreitungen gekommen. Demonstranten, die haben da gestern Sicherheitskräfte mit Flaschen, Steinen und Feuerwerkskörpern beworfen. Mehrere Gebäude sind beschädigt und Autos in Brand gesteckt worden. Der Protest, der richtet sich gegen die G7 als privaten Club und den weltweiten Kapitalismus.
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5: Das Spiel Schweden gegen Tunesien heute früh hat mit 5:1 geendet. Schweden hat da sein erstes WM-Match mit einem Kantersieg gewonnen. Damit haben die Skandinavier ja jetzt mal die Tabellenführung in der Gruppe F. Heute am Plan stehen dann noch um 18 Uhr Spanien, Kap Verde, ab 21 Uhr Belgien gegen Ägypten und um Mitternacht dann trifft Saudi-Arabien auf Uruguay.
7: Das Wetter wird heute nochmal wechselhaft und Anfang der Woche generell noch ein bisschen kühler als Ende der Woche. Heute werden es 22 Grad bei euch in Salzburg, 23 in Wien und 25 in Innsbruck.
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4: Und hier ist der Energieverkehr. Dauert länger in Wien, Tangente, Fahrt Richtung Vösendorf, Viertelstunde dazu rechnen.
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4: Einen schönen guten Morgen. Und mittlerweile weiß ich ja, wie ich da Alina meinen Formel-1-Content schmackhaft machen kann. Entweder indem ich sage Charles Leclerc.
7: Ja. Oder
4: Kim Kardashian. Es geht jetzt gleich um Zweiteres. Das Internet hat eine spannende neue Theorie aufgestellt. Kim Kardashian, der große Fluch. Mehr dazu gleich in 10 Minuten hier auf Energy.
7: Während meine Stimme mich gefühlt während der Sendung jetzt immer mehr verlässt, setzt mein 3 hier zum Stück gleich auf eine Megastimme. Ariana Grande ist da mit dabei mit One Last Time. Und in 3 Hits am Stück verstecken sich natürlich auch immer die besten neuen Hits. Und die kommen heute von Bibi Rexha mit New Religion.
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0: Ich stehe hier mit McLaren Socken, einem McLaren Hoodie, als McLaren Fan.
1: Ja.
0: Aber ich freue mich extrem, dass gestern Ferrari den großen Preis von Barcelona gewonnen hat. Guten Morgen, hier ist Energy, 8.12 Uhr. Lewis Hamilton, the GOAT, the greatest of all time, hat gestern seinen ersten Sieg in Rot geschafft. Sein erster Sieg mit Ferrari. Und pass auf, Alina, da musst du mir jetzt helfen. Lewis Hamilton ist ja mit Kim Kardashian zusammen.
1: Ja.
0: Offenbar gibt es online so eine Theorie, dass es einen Kardashian-Fluch gibt. In dem Moment, wo du mit einer Kardashian zusammen bist, ist dein Leben vorbei.
1: Gewinnst keine Spiele mehr.
0: Gar nichts mehr. Okay. In dem Moment, wo du mit einer Kardashian zusammen bist, ist dein Leben vorbei. Ja, aber in dem Moment, wo du auch für Ferrari fährst, ist dein Leben vorbei. Weil das ist auch so ein Fluch. Weil Ferrari hat schon so viele großartige Fahrer kaputt gemacht. Und Lewis Hamilton hat nichts gerissen im Ferrari. Aber kaum ist der mit Kim Kardashian zusammen, der fährt wie eine gesenkte Sau. Der fährt um sein Leben. Und auf einmal gewinnt er wieder. Und deswegen ist sich das Internet jetzt einig, der Kardashian-Fluch cancelt den Ferrari-Fluch aus.
1: Ah,
0: Minus und Minus ergibt Plus. Und plötzlich kann Lewis Hamilton vielleicht sogar wieder Weltmeister werden. Er ist gerade auf Platz 2 hinter Kimi Antonelli.
1: Es macht alles Sinn.
0: Es macht alles Sinn.
1: Danke an die Kardashians. Hätte ich auch nicht gedacht, dass ich das mal sage.
0: Das ist crazy.

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0: 8.24 Uhr, einen 100-Euro-Gutschein haben wir für euch, wenn ihr euch den Weißt, 8.24 Uhr und ich wollte schon aufgeben.
1: Na, du kannst
0: einfach,
1: es.
0: Okay, soll ich durchziehen?
1: Start nochmal, wir tun so, als wäre nichts passiert.
0: Okay, ja. Einen 100-Euro-Gutschein haben wir für euch, wenn ihr mitspielt bei Stadtland Energy, den 30 spannendsten Sekunden des Morgens. Und ihr müsst euch halt auch den Wochensieg dann holen. Wir spielen gleich wieder mit euch um 8.40 Uhr. Wer will gerne auf WhatsApp schreiben? 0676 60 60 70 1. Ist mir jetzt schwer gefallen.
1: Ist okay. Boah. Am Montag darf es noch ein bisschen schwerer fallen.
0: Echt, ja.
1: Wir haben ja Gott sei Dank auch Motivationsmusik für euch. So ist es nicht. Eine Energy Original. Beyoncé mit Crazy in Love ist gleich dabei.

0: Und die brandneue Nummer von Olivia Rodrigo, auf die darf man sich schon freuen. Drop Dead ist auch gleich mit dabei.
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1: Lady Gaga, Justin Bieber, Ed Sheeran, alle gleich dabei hier auf Energy. Es ist genau 8.30 Uhr. Jetzt mal die Energy News mit Danik. Guten Morgen.
0: Guten Morgen. An Österreichs Schulen, da steigt die Zahl der Suspendierungen. Im letzten Schuljahr hat sich die Zahl da fast verdoppelt, wegen Bedrohungen, Gewalt und Respektlosigkeiten. Heuer könnte es da einen neuen Rekord geben, weil schon jetzt gibt es mehr Fälle als im ganzen Schuljahr davor, wie etwa in Oberösterreich, Kärnten oder der Steiermark. Aktuelle Zahlen aus Wien, die fehlen, das war im letzten Jahr übrigens der Spitzenreiter. Wer hatte heute eigentlich schon Marmelade zum Frühstück? Die darf ja seit gestern auch wieder offiziell so heißen. Das war ja jahrzehntelang im Handel nicht erlaubt, wegen Großbritannien und ihrer Marmalade. Doch weil die Briten nicht mehr bei der EU sind, ist damit Schluss. Spar oder Dabo. Die wollen zwar vorerst noch bei der Konfitüre bleiben. Andere wie Stauz etwa, die haben ihre Marmelade schon wieder neu etikettiert. Und heute Nacht mit einer Premiere gestartet ist der Nightjet von Wien nach Zürich. In gut 11 Stunden kommt man damit jetzt in die Schweizer Metropole. Der Zug, der soll einer der modernsten sein. Mit besserem Handyempfang, induktiven Ladestationen oder auch mehr Platz für Räder und Kinderwegen. Und in den Abteilen, da gibt es auch Displays mit Lichtsteuerung und elektronische Zutrittssysteme für die Sicherheit. Das Wetter heute am Montag wird wechselhaft, also schadet nicht, wenn man zur Sicherheit vielleicht Regenschirm oder Regenjacke mitnimmt. Und die Temperaturen, die steigen auf maximal 25 Grad.
1: Energy-Verkehr dauert wie immer länger in Wien. Auf der Tangente in Fahrtrichtung Vösendorf, ihr verliert 10 Minuten.
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1: Am Freitag war es soweit. Endlich das neue Album von Olivia Rodrigo ist da. Es klingt hervorragend übrigens. Große Empfehlung. Und das hier ist die erste Single hier auf Energy. Drop Dead. 8.31 Uhr. Einen schönen guten Morgen mit Energy und immer den besten neuen Hits.

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1: 100 Euro Tankgutschein auch in dieser Woche für den Wochenrekord bei Stadtland Energy. Den brauchen wir jetzt einmal. Wird aufgestellt von der Nicole. Guten Morgen.
2: Guten Morgen.
1: Was Nicole, kriegst denn du?
3: Dein Buchstabe ist das D wie Dora.
2: Okay. Ja.
1: Probieren wir es mal. 30 Sekunden und let's go.
3: Land.
2: Weiter.
3: Lebewesen.
2: Dachs.
3: Promi.
2: Weiter.
3: Etwas Schönes.
2: Weiter.
3: Körperteil.
2: Weiter.
3: Kleidungsstück. Macht nichts, nächstes Farbe.
2: Weiter.
1: Sie steht auf der Leitung. Sie steht
2: ich
1: auf der Leitung.
2: Naja.
3: Nicole, du hast dich mit beiden Beinen auf die Leitung gestellt gerade.
2: Um Gottes Willen, ja,
1: Nicole,
2: echt.
1: Das passiert dem Besten.
3: Ich fühle gerade sehr mit dir. Also erstens mal mutig, dass dich am Montag drüber traust um die Uhrzeit.
1: Ja.
3: Und
2: oh
3: Nicole,
2: Gott.
3: Mach gar nichts. Wir probieren es einfach nochmal. Ich lasse dich liebend gerne in der Anmeldeliste und wir spielen in ein paar Monaten wieder, okay?
2: Super, danke.
1: Wir vergessen, dass das je passiert ist, Nicole, okay? Wir haben niemals angerufen bei dir, ja?
2: Nein, bitte löschen am besten. Danke.
1: So, also Wochenrekord, ein Begriff. Ja, ist schlagbar, sagen wir so, wie es ist. Ja. Wir spielen morgen mit euch. Und hey, alle, die jetzt lachen im Auto, probiert es einmal
3: genau,
1: selber. In der
3: besser.
1: Situation ist man dann oft nicht so gescheit und so schnell. 0676 60 60 70 1, das ist die Nummer. Schreibt uns auf WhatsApp, dann spielen wir morgen mit euch.
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0: 8.48 Uhr, einen schönen guten Morgen. Hier ist Energy.
1: Und ich meine alleine schon mal der Anfang von diesem Song.
0: Ja, ist gut.
1: Ist Balsam für die Seele. Dave und Tams mit Raindance gibt's jetzt hier für euch auf Energy. Immer die besten neuen Hits und damit einen wunderschönen guten Morgen.
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4: Diese großen Stars, die haben natürlich ein Zuhause, meistens irgendwo in Kalifornien oder in London oder sonst irgendwo, aber halt auch ein Zuhause, wo alle zusammenkommen, genauso wie ihr, und das ist Energy. 40 Minuten Hits nonstop starten hier gleich.
5: Und da haben wir so Stars dabei wie Avicii, der gesellt sich mal kurz in die Playlist mit einem absoluten Banger und natürlich auch was für die Swifties. Immer die besten neuen Hits, die gibt's hier auf Energy. Einen schönen guten Morgen.
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0: ganze Family. Die Woche ist noch sehr, sehr lange am Montag, deswegen starten wir rein mit einer sehr, sehr, sehr langen Playlist. 40 Minuten jetzt nonstop, gibt's gleich davor noch die Energy News mit der Nick. Guten Morgen.
1: Guten Morgen. Ja, eine völlig irre Geburtstagsshow hat Donald Trump da gestern inszeniert. Der US-Präsident hat da zu seinem 80er bei einem Spektakel vor dem Weißen Haus gefeiert, mit blutigen Käfigkämpfen und Kampfjets über dem Amtssitz. Die Show hat viele Kritiker, aber auch Fans, Tausende haben sich das angeschaut. So ganz nebenbei hat Donald Trump davor noch einen Deal mit dem Iran geschlossen. Da gibt's jetzt endlich ein Friedensabkommen. Dann gehen bei uns heute 5 Volksbegehren an den Start. Dabei geht es um unterschiedliche Themen. Eine Initiative will den Karfreitag als Feiertag. Eine andere verlangt eine Wahlpflicht für Nationalrat und Bundespräsidentenwahl. Abstimmen kann man auch für mehr Personal bei der Polizei, elektronische Stimmabgabe im Parlament und Gratisverhütung. Eine Woche lang kann man die Volksbegehren unterschreiben. Und noch zum Schluss ein Blick zur aktuellen Lottoziehung. Da gibt es einen Doppeljackpot, weil da gestern niemand alle 6 richtigen Zahlen erraten hat. Und die lauten 2, 14, 16, 19, 20, 32 und die Zusatzzahl 29. Am Mittwoch geht es um 2 Millionen Euro. Alle Angaben sind ohne Gewähr.
2: Das Energy-Wetter heute noch eher wechselhaft. Es kann immer mal wieder regnen, vor allem in Kärnten, Steiermark und im Burgenland. Ansonsten schaut auch immer wieder die Sonne vorbei und das Ganze bei bis zu 25 Grad.
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0: Und hier ist der Energy-Verkehr. Es dauert 10 Minuten länger in Wien. Tangente, Fahrt Richtung Vösendorf. Ihr verliert da gute 10 Minuten.
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0: 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Da gibt es einen brandneuen, richtig fetten Smart-TV zu gewinnen. Aber jetzt starten wir mal rein mit 40 Minuten jetzt nonstop. Die brandneue Nummer von Ariana Grande ist da gleich dabei. Und noch vieles mehr.
2: Mein Vorschlag ist, ihr macht euch jetzt einmal einen Kaffee, ja, ganz gemütlich, nicht zu stressig am Montagmorgen und genießt immer die besten neuen Hits. Und die kommen von Tampa City mit

0: mittendrin in 40 Minuten Hits nonstop hier auf Energy und hätte mir irgendjemand mal gesagt, dass ich um 6 Uhr in der Früh ein Fußballspiel schauen werde. Hätte ich gesagt, du bist aber auch ein bisschen deppert.
1: Aber ja, wir werden es tun.
0: Wir alle werden es tun wahrscheinlich. Am Mittwoch spielt ja Österreich das erste Match in der WM. Wir werden da zwangsbeglückt, weil wir sind ja eh in der Arbeit.
1: Ja.
0: 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Ich habe mein altes Österreich-Trikot gefunden.
1: Oh Gott.
0: Es war ganz tief im aller...
1: Größe 146 oder was?
0: Im hinterletzten Kasten war es irgendwo. Wir laden euch gerne ein. Ab 6 Uhr in der Früh, vielleicht könnt ihr es nicht schauen, wir werden es für euch schauen. 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

0: Das ist die längste Musikstrecke des Landes. Einfach mal 40 Minuten Hits nonstop. Und wenn ihr gerade eingeschaltet habt, dann perfektes Timing. Wir sind nämlich mittendrin.
1: Ja, wir haben noch viel vor uns hier. Bruno Mars, Jennifer Lopez, David Guetta, Benson Boone und das sind BTS mit dem großen Comeback des Jahres. 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Immer die besten neuen Hits. Swim.

0: Falls ihr so schlau wart und die Bildschirmzeit am Wochenende ein bisschen reduziert habt, kein Problem. Die witzigsten Meldungen gibt's jetzt von uns.
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0: Am Wochenende war ja Pride Parade in Wien und ich muss an der Stelle mal sagen, die Wiener Linien sind einfach iconic.
2: Oha.
0: Ganz egal was ist, sie springen immer auf den Zug auf und machen was rund um das aktuelle Thema. Am Wochenende zum Beispiel wurden die Stationen umbenannt oder einige Wiener U-Bahn-Stationen umbenannt, nämlich auf queere Titel. Unter anderem wurde aus der Spittelau die Schwulau, aus dem Franz-Josefs-Bahnhof wurde der Trans-Josefs-Bahnhof und die Längenfeldgasse wurde kurzzeitig zur Lesbenfeldgasse. Und ich finde es einfach ultra cool, dass die da so kreativ sind.
2: Ja, A for effort.
0: Ja.
2: Mein Social Media Feed schaut ein bisschen anders aus. Gestern ist es endlich passiert. Lewis Hamilton hat seinen ersten Sieg in Rot eingefahren. Der erste Sieg beim Großen Preis von Barcelona mit Ferrari. Damit ist er übrigens der einzige Formel-1-Fahrer in der Geschichte, der mit McLaren, Mercedes und Ferrari gewonnen hat. Und die Chance lebt wieder für den 8. Weltmeistertitel. Er ist aktuell gerade auf Platz 2 im Ranking. Nächstes Wochenende, diese Woche geht schon weiter in Österreich, in Spielberg. Und hier geht's weiter mit richtig guter Musik. Harry Styles hat sich angemeldet, genauso wie Lady Gaga mit Just Dance.
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3: Hey Leute, Miriam hier bei Energy. Wir machen uns den Montagvormittag ein bisschen besser mit 40 Minuten Hits nonstop. Bella K, B.O.B. und die neue von Alex Warren. Alles das gibt's gleich hier auf Energy. Schön, dass ihr mit dabei seid und schönen Wochenbeginn.
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3: Es ist 10 Uhr und wir schauen jetzt erstmal, was los ist in Österreich und der Welt mit der Annik.
18: Schönen Vormittag. Ja, für Internetbestellungen ab Oktober werden ja 2 Euro extra fällig. Ab dann soll ja die geplante Paketsteuer der Regierung gelten. Sie ist für große Online-Händler mit Millionenumsätzen gedacht und soll die Mehrwertsteuersenkung auf Grundnahrungsmittel finanzieren. Jetzt hat der Wirtschaftsminister die Paketsteuer einmal mehr verteidigt. Problem könnte ja sein, dass die Händler die Gebühr am Ende den Konsumenten draufschlagen. Dann soll die Ukraine ja irgendwann EU-Mitglied werden. Heute beginnen die Verhandlungen dazu. Im Februar 2022, kurz nach dem Angriff Russlands, da hat die Ukraine ihre Bewerbung für eine EU-Mitgliedschaft abgegeben. Die Gespräche, die könnten Jahre dauern. Weil sich die Ukraine außerdem im Krieg befindet, schlägt der deutsche Kanzler einen Sonderstatus vor. Also quasi ein EU-Mitglied, aber ohne volles Stimmrecht. Und wer würde gern mal auf dem Mond übernachten? Ein italienisches Raumfahrtunternehmen arbeitet da jetzt am ersten extraterrestrischen Wohnmobil. Es soll Betten, Küche, WC und ein Labor beherbergen. Der Camper soll längere Aufenthalte auf dem Mond möglich machen. Bis er aber fertig ist, wird es locker 2033.
3: Ob es am Mond auch regnen kann? Ich weiß es nicht, draußen ist es heute wechselhaft, jetzt ist es noch weitgehend trocken, aber im Laufe des Nachmittags Salzburg, Graz und Klagenfurt, ich spreche da vor allem mit euch, lieber den Regenschirm einpacken.
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3: Und der längste Stau Österreichs aktuell auf der A2 Richtung Graz bei Friedberg-Pingau, ein Plus von 40 Minuten. Wieder mal schuld ist eine Baustelle.
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3: Heute mit mir, Miriam. Schön, dass ihr mit dabei seid. Am Montagvormittag, ja, ich weiß, das kann schwer sein, aber wir versuchen es ein bisschen besser zu machen mit 40 Minuten Hits nonstop hier bei Energy. Und der nächste, der bringt euch auf jeden Fall mal in den Flow für die Arbeit. Hier ist Alex Warren mit Fever Dream.

Das sind 40 Minuten Hits nonstop auf Energy mit Sabrina Carpenter und Manchild. Und wer noch nicht ganz loslassen kann vom Wochenende, hier gibt's nochmal Club Vibes. Bebe Rexha, Faithless, New Religion. Jetzt hier auf Energy.

0: Wo sind die Verliebten unter euch? Ich habe gleich was Cutes für euch. Holly Humberstone mit To Love Somebody. Und für alle Tanzwürdigen gibt es dann noch ein bisschen Usher. Das sind immer die besten neuen Hits am Montag für euch auf Energy mit mir, Miriam. Schön, dass ihr mit dabei seid.
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4: Schönen Vormittag, Leute. Das ist der Montag auf Energy. Ja, ich bin auch noch ein bisschen müde, aber wir schaffen das mit 40 Minuten Hits nonstop. Gleich Kygo, Sabrina Carpenter und das unglaubliche Duo von Justin Bieber und Nicki Minaj. Das gibt's alles gleich hier auf Energy.
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4: Schönen Montag, jetzt gibt's das Energy News Update mit Anik.
22: Danke fürs Mikro. Eine völlig irre Geburtstagsshow hat der Donald Trump gestern inszeniert. Der US-Präsident hat dazu seinem 80er bei einem Spektakel vor dem Weißen Haus gefeiert. Mit Käfigkämpfen und Kampfjets über dem Amtssitz. Die Show hat viele Kritiker, aber auch Fans. Tausende haben sich das nämlich angeschaut. So ganz nebenbei hat Donald Trump noch einen Deal mit dem Iran geschlossen. Da gibt es jetzt endlich ein Friedensabkommen. Dann will jetzt auch der britische Premierminister ein Social-Media-Verbot. Er sagt, soziale Medien machen unglücklich. Unter 16-Jährige sollen da bald keinen Zugang mehr haben. Großbritannien folgt damit Australien, das ja als erstes Land ein Verbot für Kinder eingeführt hat. Auch in Österreich und der EU ist geplant, TikTok, Instagram oder Snapchat für Kinder zu beschränken. Und sind 9 Wochen Sommerferien zu lang? Jedes Jahr kommt die Frage wieder hoch. Heuer findet in einer Umfrage jeder Zweite die Ferien zu lang. Ideal fänden die meisten rund 7 Wochen. Das größte Problem ist ja die Organisation zwischen Job und Kinderbetreuung und auch die Kosten. Viele private Camps kommen da pro Woche auf rund 300 Euro oder mehr.
4: Und das Wetter heute wechselhaft. Jetzt ist es noch weitgehend trocken, aber im Laufe des Nachmittags Salzburg, Graz und Klagenfurt, ich spreche da vor allem mit euch, lieber den Regenschirm einpacken.
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4: Der längste Stau Österreichs immer noch auf der A2, diesmal Richtung Wien und diesmal aufgrund eines Unfalls zwischen Graz Ost und der Lassnitzhöhe. Hier gibt es einen Plus von 40 Minuten.
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4: Mit mir Miriam, schön, dass ihr mit dabei seid. Ja, Montagvormittag, ich weiß, das kann ein bisschen schwierig sein, aber wir machen das Beste draus. Mit 40 Minuten Hits nonstop und wir starten rein mit Justin Bieber und Nicki Minaj, Beauty and a Beat. Damit arbeitet es sich ein bisschen besser.

Das sind 40 Minuten Hits nonstop hier bei Energy am Montagvormittag. Ja, ich weiß, das kann schon mal schwierig sein, aber manchmal, da muss man sich einfach hinsetzen und sich denken, Augen zu und durch. Und dann gibt es so Nummern, die bringen einen so richtig in den Flow beim Arbeiten. Unter anderem auch die hier. Hier ist Sam Fender mit People Watching jetzt hier auf Energy.

0: Die Hälfte der Leute, die ich heute frage, wie es ihnen geht, sagen mir, sie sind komplett fertig vom Wochenende. Ich kann euch nur den Tipp geben, kämpft nicht dagegen an, lasst euch treiben, die nötige Motivation, die bekommt ihr hier. Lady Gaga mit Dead Dance, pusht euch nach vorne, Tame Impala, Dracula, da kann man da kurz mal wegdriften, das gibt's alles gleich hier auf Energy, immer die besten neuen Hits.
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4: Eure Mittagsplaylist gibt's hier bei Energy. 40 Minuten Hits nonstop mit Olivia Rodrigo, Swedish House Mafia. Und was zur Beruhigung für alle, die sich heute schon ärgern mussten, Baby Doll von Dominik Feig. Alles gleich hier auf Energy. Schön, dass ihr da seid.
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4: Punkt 12 Uhr, was sich so tut in Österreich und der Welt, das hat jetzt zusammengefasst die Lina für uns.
18: Hallo.
2: Der Iran und die USA haben sich auf ein Abkommen geeinigt. Das haben beide Seiten heute bestätigt. Unter anderem werden die Straße von Hormus und Häfen wieder geöffnet. Das endgültige Friedensabkommen soll am Freitag unterschrieben werden. Der Ölpreis, der ist nach diesen Neuigkeiten heute gleich mal um 4% runtergegangen. Dann könnt ihr ab heute eine Woche lang 5 neue Volksbegehren unterschreiben. Die Themen, die sind recht unterschiedlich. Eine Initiative will den Karfreitag als Feiertag verankern. Eine andere will, dass man bei der Nationalrats- und Bundespräsidentenwahl wählen gehen muss. Eine ist auch noch für gratis Verhütungsmittel. Bei mindestens 100.000 Unterschriften wird die Initiative dann im Nationalrat behandelt.
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2: Bei der Fußball-WM waren gestern einige Schmankerl mit dabei, sei es das 7:1 von Deutschland gegen Curaçao, das 5:1 von Schweden gegen Tunesien oder das 2:2 zwischen Japan und den Niederlanden. Heute geht's dann um 18 Uhr wieder weiter, erst mit Spanien gegen Kap Verde, im Anschluss Belgien gegen Ägypten.
4: Die Bad News beim Wetter zuerst. Es kann heute immer wieder ein bisschen regnen, vor allem bei euch in Salzburg, Graz und in Klagenfurt. Aber die Temperaturen, die sind mild zwischen 22 und 25 Grad in den Hauptstädten. Und ein bisschen Sonne bekommen wir dazwischen auch ab.
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4: Und der längste Stau in Österreich momentan auf der A1 Richtung St. Pölten zwischen St. Christophen und dem Rastplatz Kirchstetten. Hier gibt es bis zu 45 Minuten Zeitverlust aufgrund eines Unfalls.
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4: Mit mir, Miriam, schön, dass ihr mit dabei seid. Wenn ihr heute ein bisschen aufgeregt seid, vielleicht gibt es eine große Präsentation oder auch ein Bewerbungsgespräch. Ich habe den Tipp für euch und der klingt so, beruhigt instantly. Das sind 40 Minuten jetzt nonstop auf Energy mit Dominik Feig und Baby Doll.

0: Playlist für eure Mittagspause. Alex Warren mit seinem neuen Hit Fever Dream, danach Rihanna und noch Somber. Alles das gibt's gleich hier auf Energy. Immer die besten neuen Hits, nur für euch.
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4: Die beste Playlist fürs Büro gibt's hier auf Energy. Macklemore, Olivia Rodrigo und für alle, die mal ein bisschen wachrütteln muss, heute Bebe Rexha mit Fadeless, New Religion. Das gibt's alles gleich hier. 40 Minuten Hits nonstop auf Energy.
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4: Es ist 13 Uhr, das heißt, es gibt das Mittagsnachrichten-Update mit Alina.
1: Hallo. Zwischen dem Iran und den USA gibt es jetzt ein Abkommen. Beide Seiten haben das schon bestätigt. Unter anderem soll ja die Straße von Hormuz wieder geöffnet werden. Dazu wurde offenbar im letzten Moment noch eine Klausel zu Gebühren für die Durchfahrt reingegeben, die die USA aber akzeptiert haben. Das finale Friedensabkommen soll dann am Freitag unterzeichnet werden. Dann will jetzt auch der britische Premierminister ein Social-Media-Verbot. Er sagt, soziale Medien machen unglücklich. Unter 16-Jährige sollen da bald keinen Zugang mehr haben. Großbritannien folgt damit Australien, das als erstes Land ein Verbot für Kinder eingeführt hat. Auch in Österreich und generell der EU ist geplant, TikTok, Instagram oder Snapchat für Kinder zu beschränken. Und sind 9 Wochen Sommerferien zu lang? Jedes Jahr aufs Neue kommt dieselbe Frage wieder auf. Heuer findet in einer Umfrage jeder Zweite die Ferien zu lang. Ideal fänden die meisten rund 7 Wochen. Das größte Problem ist, Job- und Kinderbetreuung unter einen Hut zu bekommen und auch die Kosten. Viele private Camps kommen da pro Woche auf 300 Euro oder mehr.
4: Ich finde, das kommt auch ein bisschen aufs Wetter drauf an. Apropos, wichtig für alle in Salzburg, Graz und Klagenfurt, Regenschirme einpacken und keine Outdoor-Partys planen, es kann regnen. Aber die Temperaturen, wir sind mild, zwischen 22 und 25 Grad in den Hauptstädten und ein bisschen Sonne bekommen wir auch dazwischen ab.
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4: Der längste Stau Österreichs aktuell auf der A4 Richtung Wien-Tangente zwischen dem Flughafen Wien-Schwechat und der Simmeringer Heide. 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
4: Kurz nach eins mit mir, Miriam. Schön, dass ihr mit dabei seid. Manchmal gibt es so Tage, da wacht man irgendwie nie so richtig auf. Da hilft nur eins, 40 Minuten Hits nonstop und zwar gleich der hier, Bibi Rexha, Faithless New Religion, jetzt hier auf Energy.

Ein kleiner Seelenstreichler von Taylor Swift, das sind 40 Minuten Hits nonstop hier bei Energy. Und es bleibt entspannt und es bleibt country-vibig. David Guetta, Teddy Swims und Tones and I mit Gone, Gone, Gone. Jetzt hier auf Energy.

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3: Ich hoffe, ihr habt einen schönen Wochenbeginn. Wir versuchen ihn noch besser zu machen. Mit 40 Minuten jetzt nonstop. Holly Humberstone, Floy Menor und Self-Aware von Tempest City. Alles gleich hier auf Energy.
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3: 14 Uhr ist es und die Lina hat die News-Updates für uns.
19: Hallo. Neue Details gibt es jetzt im Fall des Grazer Internisten, gegen den wegen Missbrauchs und heimlichen Videos von sedierten Patientinnen in seiner Ordi ermittelt wird. Zumindest eines der bislang bekannten Opfer war zum Tatzeitpunkt minderjährig. Insgesamt 8 Betroffene sind derzeit bekannt. Weil die Behörden von weiteren Opfern ausgehen, sollen sie sich unbedingt melden. Der Arzt weist die Vorwürfe unterdessen zurück und spricht von notwendigen Eingriffen. Dann gibt es an Schulen immer mehr Suspendierungen. Seit Corona geht die Zahl nach oben. Letztes Schuljahr hat sie sich fast verdoppelt auf über 2000 Fälle. Heuer könnte es sogar einen neuen Rekord geben. In Oberösterreich gibt es nämlich jetzt schon die meisten Suspendierungen mit 500. Allerdings vom Vorjahresspitzenreiter Wien gibt es keine aktuellen Zahlen. Und tanken wird hoffentlich bald wieder billiger. Nachdem heute bekannt geworden ist, dass die USA und der Iran ein Abkommen fixiert haben, sind die Ölpreise gleich mal um 4% gesunken. Wenn die Straße von Hormus und Häfen dort wieder öffnen, können dann auch die Öl- und Gastanker, die festsitzen, nach und nach Europa wieder mit den so knappen Rohstoffen beliefern.
3: Wichtig für alle in Salzburg, Graz und Klagenfurt, Regenschirme auspacken und keine Outdoor-Partys planen. Aber die Temperaturen sind mild, zwischen 22 und 25 Grad in den Hauptstädten und ein bisschen Sonne bekommen wir dazwischen auch ab. Morgen wird es dann ein bisschen wärmer und ein bisschen trockener.
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3: Der längste Stau Österreichs aktuell auf der A10 Richtung Salzburg zwischen Rennberg-Katschberg und der Mautstelle St. Michael im Lungau, ein Plus von 30 Minuten.
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3: Mit mir Miriam, schön, dass ihr mit dabei seid. Na, wie läuft euer Montag? Wenn es ein bisschen zäh vorangeht, dann habe ich was für euch. Zum Beispiel den hier. So starten wir in die 14 Uhr Stunde und mit 40 Minuten Hits nonstop. Schönen Montag hier bei Energy. Schön, dass ihr mit dabei seid.

Ich hoffe, am Montag ist genauso entspannt wie Justin Bieber, wenn er den hier singt. Hier ist Daisies. Das sind 40 Minuten Hits nonstop auf Energy. Schön, dass ihr mit dabei seid.

0: Leute, Miriam hier bei Energy. Schön, dass ihr mit dabei seid. Ich habe gute News. Wir haben ein gutes Stück des Tages schon geschafft. Das heißt, es geht jetzt in den Home Run mit der Walli. Wir hören uns dann morgen wieder um 10. Bis dahin, Baba Pussy.
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4: Happy, happy Monday, meine Lieben. Walli hier für euch auf Energy. Und wir starten rein in die neue Woche gleich einmal mit 40 Minuten Hits nonstop. Wir haben für alle Y2K-Girlies einen Hammer-Hammer-Original von Rihanna und auch den brandneuen Hit von Teddy Swims. Die und noch ganz viele crazy gute Banger mehr gibt's gleich nach 15 Uhr auf Energy.
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4: Punkt 15 Uhr haben wir's. Ihr hört Energy und jetzt die News mit Alina.
20: Hallo. Zwischen dem Iran und den USA gibt es jetzt ein Abkommen. Beide Seiten haben das schon bestätigt. Unter anderem soll ja die Straße von Hormuz wieder geöffnet werden. Dazu wurde offenbar im letzten Moment noch eine Klausel zu Gebühren für die Durchfahrt reingegeben, die USA aber akzeptiert haben. Das finale Friedensabkommen, das soll dann am Freitag unterzeichnet werden. Dann plant jetzt auch die britische Regierung ein Social-Media-Verbot für alle unter 16 Jahren. Die Plattformen sind für junge Menschen einfach zu riskant, heißt es. Dazu sollen Erwachsene auf Gaming- und Streaming-Seiten keine Kinder mehr über Chats kontaktieren können. Damit folgt Großbritannien Vorreiter Australien. Auch in Österreich soll ja so ein Verbot kommen.
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20: Ja, bei der Fußball-WM waren gestern schon ein paar Schmankerl mit dabei. Sei es das 7:1 von Deutschland gegen Curaçao, das 5:1 von Schweden gegen Tunesien oder das 2:2 zwischen Japan und den Niederlanden. Heute geht's dann um 18 Uhr wieder weiter. Erst mit Spanien gegen Kap Verde, im Anschluss Belgien gegen Ägypten.
4: Das Wetter, das wird immer besser. Morgen scheint super fein die Sonne. Nur in den Bergen kann es auch regnen oder sogar gewittern. Und die Temperaturen, die fühlen sich auch wieder nach Sommer an. Mit 26 Grad in Wien und Innsbruck.
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4: Den aktuell längsten Stau gibt es auf der A10 Richtung Salzburg. Circa 30 Minuten braucht ihr länger zwischen Rennweg-Katschberg und Mautstelle St. Michael im Lungau.
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4: Einen schönen Montag euch und willkommen in der neuen Woche. Ja, es ist immer noch der gleiche Schatz. Montage nerven. Der Arbeitsload ist da. Aber Alex Warren, der begleitet uns mit seinem Mega-Hit Fever Dream jetzt auf Energy mit immer dem Besten.

Die To-Dos, die stapeln sich. Die E-Mails, die ignorieren wir jetzt einfach noch ein bisschen weg und genießen dazu die Amerikanerin Raven Lanet jetzt mit ihrem Erfolgshit Love Me Not. Nur bei uns auf Energy in 40 Minuten Hits nonstop.

Jennie von Blackpink und Kevin Parker von Tame Impala. Eine wirklich kranke Kombi mit einem wirklich kranken Remix, den uns die zwei da rausgebracht haben. Und Dracula, genau diesen Banger, gibt's jetzt für euch auf Energy mit immer den besten neuen Hits.

0: nur Montag. Es ist vor allem Montag während der Fußball-WM und die ist ja bekanntlich in Amerika. Und dementsprechend haben wir in Europa jetzt mal einen Monat am Stück Augenringe des Todes. Ja, da ist es natürlich umso wichtiger, dass ich euch mit guter Musik hier versorge. Und keine Sorge, Leute, I got you. I can't move on. Dominik Feig, den gibt's gleich für euren Montag, nur hier bei uns auf Energy.
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4: Kurz vor 4 heißt kurz vor 40 Minuten Hits nonstop. Leute, ihr wisst Bescheid und mit dabei all eure Lieblingshits. Von Olivia Rodrigo bis David Guetta bis Tampa City. Es wird steil, gleich wieder bei uns auf Energy.
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4: Montagnachmittag, Punkt 16 Uhr. Ihr hört den Energy Home Run mit mir, der Walli, und jetzt die News mit Alina.
17: Hallo. Zumindest ein Opfer war minderjährig. Das ist der neueste Ermittlungsstand im Fall des Grazer Internisten, der jahrelang Patientinnen sediert, missbraucht und heimlich auch gefilmt haben soll. Seit letztem Herbst wird gegen ihn ermittelt nach Hinweisen aus der Schweiz, wo er eine Praxis hatte. Sichergestelltes Bildmaterial zeigt mehrere Opfer, die noch nicht bekannt sind. Betroffene sollen sich unbedingt bei der Polizei melden. dann könnt ihr ab heute eine Woche lang 5 neue Volksbegehren unterschreiben. Die Themen, die sind recht unterschiedlich. Eine Initiative will den Karfreitag als Feiertag. Eine andere will, dass man bei der Nationalrats- und Bundespräsidentenwahl wählen gehen muss. Eine ist auch noch für gratis Verhütungsmittel. Bei mindestens 100.000 Unterschriften wird die Initiative dann im Nationalrat behandelt. Und auf der Tangente in Wien gibt es die Woche Sperren wegen einigen Baustellen. Die gute Nachricht für Autofahrer: gebaut wird in der Nacht von 22 bis 5 Uhr früh. Die kommenden beiden Nächte sind mal die Abfahrten zur A4 betroffen. Es gibt aber eh auch Umleitungen, und zwar über St. Marx. Im Sommer soll die Sanierung vom Knoten Prater dann durch sein.
4: Ich hoffe, ich verschreie es nicht, aber beim Wetter geht es wieder steil in Richtung Sommer. Morgen scheint super fein die Sonne. Nur in den Bergen kann es regnen und gewittern. Und die Temperaturen machen auch Spaß, mit 26 Grad in Wien und 22 werden es bei euch in Salzburg.
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4: Den aktuell längsten Stau gibt es in Wien auf der A23 Richtung Hirschstetten. Circa 30 Minuten braucht ihr länger zwischen Hansenkurve und Knoten Kaisermühlen.
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4: Montag ist, das haben wir besprochen. Das Wetter, das wird besser, das haben wir auch besprochen. Aber ich kann nicht oft genug erwähnen, wie geil es ist, dass dieser Banger jetzt einfach zurück in den Charts ist. Oh yes. Beauty and a Beat, jetzt bei uns auf Energy.

für meinen Jetlag und für eure WM-Müdigkeit liefern jetzt Disco Lines. No Broke Boys, jetzt bei uns auf Energy in 40 Minuten Hits nonstop.

Man muss kein K-Pop-Fan sein, um die einfach zu lieben. BTS, wahrscheinlich die K-Pop-Legenden schlechthin. Und genau die gibt's jetzt mit ihrem neuesten Hit, hier bei uns auf Energy mit immer den besten neuen Hits.

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4: Es ist ja komplett insane, wie sich das Internet das Maul zerreißt. Taylor Swift ist verlobt. Das wissen wir ja wirklich. Aber jetzt geht's da los mit den Rumors über die Hochzeit mit Travis Kelce. Und Leute, Datum, Location, Guestlist und anscheinend ein Vertrag, dass man da nichts fotografieren oder filmen oder überhaupt veröffentlichen darf. Ja, das sind alles Gerüchte, die es gibt. Aber wissen tun wir eigentlich gar nichts, egal wie sehr wir es wissen wollen. Außer natürlich, dass wir ihre Hits feiern. Opelite zum Beispiel gibt's gleich bei uns auf Energy.
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3: Und da sind wir schon wieder im Feierabend. Den Montag haben wir überstanden und wir starten gleich rein in 40 Minuten Hits nonstop. Da haben wir alles mit dabei, von Justin Bieber bis Ed Sheeran bis Dua Lipa. Und besonders freue ich mich auf die Legendenkombi David Guetta und J-Lo. Ja, die Feierabend-Playlist, die schallert gleich wieder bei uns auf Energy.
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3: Happy Feierabend, das ist Energy jetzt mit einem News-Update von Alina.
4: Hallo. Der Iran und die USA haben sich auf ein Abkommen geeinigt, das haben beide Seiten heute bestätigt. Unter anderem werden die Straße von Hormus und Häfen wieder geöffnet, allerdings mit einer Gebühr für die Durchfahrt. Das endgültige Friedensabkommen soll am Freitag dann unterschrieben werden. Der Ölpreis, der ist nach diesen Neuigkeiten heute gleich mal um 4% runtergegangen. Dann gibt's jetzt neue Details im Fall.

Lauter Drehen ist angesagt. Es wird Zeit für Bruno Mars zusammen mit Rosé. Aber jetzt bei uns auf Energy für euren Feierabend am Montag.

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3: Der Juni ist schon ein nicer Monat, weil es ist so krass lange hell einfach. Es ist urviel los, man geht gerne noch raus am Abend was unternehmen. Alle wachen da jetzt so ein bisschen aus ihrem Winterschlaf auf endlich. Und dazu gibt es halt auch einfach noch coole und nice Events, wie zum Beispiel die Pride letztes Wochenende in Wien oder auch die Outdoor-Kinos und Theaters, die da alle wieder aufmachen. Es ist schon cool. Also ich liebe den Sommer schon heiß, genauso wie unsere Hits hier auf Energy. Und damit machen wir auch gleich weiter. Joe Hammer, dann Huntrix und Bruno Mars für die richtigen Sommerfeelings. Eine Riesenabwechslung, gleich mit immer den besten neuen Hits auf Energy.
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4: Neue Stunde, neues Glück und Leute, ich habe wieder für jeden was mit dabei. 40 Minuten Hits nonstop stehen an mit Flowrida, Doja Cat, Holly Hammerstone und auch Powerfrau Bibi Rexha. Die und mehr gleich bei uns auf Energy.
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12: Einen schönen Abend euch. 18 Uhr haben wir's und ihr hört jetzt das Energy News Update mit der Lina.
13: Schönen Abend. Zumindest ein Opfer war minderjährig. Das ist der neueste Ermittlungsstand im Fall des Grazer Internisten, der jahrelang Patientinnen sediert, missbraucht und heimlich gefilmt haben soll. Seit letztem Herbst wird gegen ihn ermittelt nach Hinweisen aus der Schweiz, wo er eine Praxis hatte. Sichergestelltes Bildmaterial zeigt mehrere Opfer, die noch nicht bekannt sind. Betroffene sollen sich unbedingt bei der Polizei melden. Dann plant jetzt auch die britische Regierung ein Social-Media-Verbot für alle unter 16 Jahren. Die Plattformen sind für junge Menschen einfach zu riskant, heißt es. Dazu sollen Erwachsene auf Gaming- und Streaming-Seiten keine Kinder mehr über Chats kontaktieren können. Damit folgt Großbritannien Vorreiter Australien. Auch in Österreich soll ja so ein Verbot kommen. Und tanken wird hoffentlich bald billiger. Nachdem heute bekannt geworden ist, dass die USA und der Iran ein Abkommen fixiert haben, sind die Ölpreise gleich mal um 4% gesunken. Wenn die Straße von Hormus und Häfen dort wieder öffnen, können dann auch die Öl- und Gastanker, die festsitzen, nach und nach Europa wieder mit den so knappen Rohstoffen beliefern.
12: Viel Sonne gibt es morgen beim Wetter. Nur in den Bergen, da kann es auch mal regnen oder gewittern. Und die Temperaturen, die werden auch langsam wieder sommerlich mit 26 Grad bei uns in Wien und sogar 28 bei euch in Innsbruck.
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12: Den aktuell längsten Stau gibt es in Wien auf der A23 Richtung Hirschstetten. Circa 20 Minuten braucht ihr länger zwischen Hansenkurve und Knoten Kaisermühlen.
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12: Willkommen im Montagabend und meine Lieben, was gibt es Schöneres, als mit so richtig nice, richtig fetzigen Sounds in die neue Stunde zu starten? BB Rexha liefert jetzt mit New Religion auf Energy.

Vor so ein, zwei Jahren hat den eigentlich noch so niemand gekannt. Samba. Jetzt spielt er aber schon ganz oben mit und haut uns da regelmäßig Banger nach Banger raus. Wir geben uns jetzt aber einer seiner allerersten, auch einen von meinen Liebsten, Back to Friends, jetzt bei uns auf Energy mit immer den besten neuen Hits für euren Montagabend.

0: Ich bin ja eine Niete darin und ich darf auch erst gar nicht damit anfangen, sonst bin ich noch schneller pleite, als ich sonst schon bin. Wenn ich zum Wetten anfange, dann ist aus bei mir. 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
3: Einmal geht noch. Wir stürzen uns jetzt noch einmal in 40 Minuten Hits nonstop. Und mit dabei alles, was das Herz begehrt. Katy Perry, Tampa City und Leute, ich bin hyped auf die Queens, Sarah Larsson und Pink Panthers, die und mehr gleich nach 19 Uhr auf Energy.
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3: Punkt 19 Uhr, ihr hört Energy und wir schauen uns das Wetter für morgen an. Da habe ich gute Nachrichten. Es wird super fein warm und sonnig. Nur bei euch in den Bergen kann es am Nachmittag auch mal regnen oder sogar gewittern. Und 26 Grad werden es dann dazu bei uns in Wien, 24 bei euch in Linz.
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3: Den aktuell längsten Stau gibt es auf der A1 Richtung Wien. Circa 15 Minuten braucht ihr länger zwischen Salzburg-Messe und Wallersee.
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3: Montagabend, der Tag war lang, der Tag war anstrengend, aber we made it, Leute. Ab jetzt geht's bergauf und die Woche wird nur mehr kürzer und das feiern wir mit einer neuen, sehr hippen Band aus Israel. Temper City gibt's jetzt mit Self-Aware hier bei uns auf Energy mit immer dem

0: Ihr hört Energy mit Mira Valli und jetzt Alex Warren. Ordinary, sein Banger an Erfolgshit, gibt's jetzt für euren chilligen Montagabend.
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Dominik Feig liefert jetzt mit sehr, sehr nicen Vibes hier auf Energy. Ihr hört Baby Doll. Ihr hört immer die besten neuen Hits.

0: Meine Lieben, ihr wisst Bescheid. Ich hau mich jetzt ins Tanzstudio, bisschen Ass shaken und wir hören uns dann morgen wie gewohnt um 15 Uhr auf Energy wieder. Euch jetzt einmal ganz viel Spaß mit weiterhin immer den besten neuen Hits und einem Sound von Olivia Rodrigos brandneuem Album. Ich wünsche euch einen schönen Abend, habt es fein und Bussi Baba.
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